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Mein Name ist Norbert Egger und ich freue mich, dass ihr dabei seid. Ihr hört ein Blues Time Special mit der Vorstellung eines Albums und der Geschichte der Künstlerin.

Das war Buddy Guy, der Künstler, welchen ich euch heute vorstelle und von dem ich euch frühe Aufnahmen spiele. Buddy gehört zur dritten Generation von Chicago Blues Musikerinnen und Musikern. Er wurde 1936 in Louisiana als Sohn von Farmpächtern geboren. Wie für viele Afroamerikaner im Süden war sein erstes Instrument ein selbstgebastelter Diddley Bow. Mit 13 Jahren begann er dann Gitarre zu spielen. Aber von da bis zum Profimusiker war es für ihn noch ein harter Weg. Hören wir von ihm die Songs seiner zweiten Single beim Artistic Label aus dem Jahr 1959. You Sure Can't Do und This Is The End.

Wir hörten You Sure Can't Do und This Is The End von Buddy Guy. Bis Mitte der 1950er Jahre blieb er in Louisiana. Er arbeitete im Housekeeping der Louisiana State University in Baton Rouge. Nebenbei spielte er in lokalen Bands und machte Studioaufnahmen, welche damals allerdings noch nicht veröffentlicht wurden. Im September 1957 ging er dann nach Chicago. Ich spiele euch jetzt von Buddy Guy Slob Around und den Broken Hearted Blues.

Das war von Buddy Guy, Slop Around und der Broken Hearted Blues. In Chicago lief es zuerst gar nicht gut für ihn. Erst als er sich in einem Wettbewerb gegen Otis Rush und Magic Sam durchsetzte, ging es voran. Noch Jahre später erzählte er von der wichtigen Unterstützung, welche er durch Muddy Waters erhielt. Nach den ersten Plattenaufnahmen beim kleinen Artistic-Label kam er zu Jazz Records, wo 1960 als erstes die soeben gehörten Titel veröffentlicht wurden. Billboard bescheinigte den Songs von Buddy, dass beim Broken Hearted Blues, Zitat, der Kummer wirklich zu hören sei und das Slop Around, Zitat, ein guter, fetziger Song sei. Ein guter Einstieg also. Auf der zweiten Jazz-Single wurde von Billboard wieder eine Menge Feeling und ein starker Groove bescheinigt. Hören wir die beiden Songs, I Got My Eyes On You und First Time I Met The Blues.

Der Single war zwar kein übermäßiger Chart-Erfolg beschert, Buddy hatte sich in der Chicago-Blues-Szene inzwischen aber durchgesetzt. Auf der 1961er Single wurde er dann neben den Chicago-Blues-Urgesteinen Otis Benn am Klavier und Jack Myers am Bass auch von einem Musiker begleitet, mit dem er dann viele Jahre zusammenarbeitete. Auf den Songs ist Junior Wells an der Harp zu hören. Ich spiele euch die Songs von der Single 10 Years Ago und Let Me Love You, Baby.

Das waren 10 Years Ago und Let Me Love You Baby von Buddy Guy. Interessant ist, dass Buddy ausgerechnet mit einem Slow Blues seinen größten Charterfolg hatte. Mit Stone Crazy erreichte er 1962 in den Billboard R&B Charts Rang 12 und hielt sich 6 Wochen in den Charts. Ich spiele euch von seinem größten Hit eine Langversion. Hier ist Buddy Guy mit Stone Crazy.

Wir hörten Buddy Guy mit Stone Crazy. Neben seinem damals schon zu hörenden typischen Slow Blues Stil traute er sich auch durchaus schräge Songs einzuspielen, wie man an den Titeln der 62er Single hört. Ich spiele euch die beiden Songs The Treasure Untold und When My Left Eye Jumps.

Das waren von Buddy Guy, The Treasure Untold und When My Left Eye Jumps. Natürlich waren seine Aufnahmen auch dem damaligen Geschmack geschuldet. So ist der Jazz, Rock'n'Roll und Soul Sound bei Songs wie Baby Don't You Wanna Come Home, Baby Baby Baby und Galli Halli zu hören. Spannend, wer auf diesen Titeln dabei ist. Neben Buddy Guy, Gesang und Gitarre sind unter anderem zu hören Willie Dixon am Bass und Fred Billow sowie Otis Payne an den Drums. Otis Rush und Ike Turner an den Gitarren, Little Brother Montgomery am Klavier und Junior Wells an der Harp. Ich spiele euch die drei Titel Baby Don't You Wanna Come Home, Baby Baby Baby und Galli Halli.

0: Wir hörten Buddy Guy mit Baby Don't You Wanna Come Home, Baby Baby Baby und Galli Halli. Diese Titel sind übrigens auch auf der Scheibe First Time I Met the Blues 1958-63 Recordings zu hören. Natürlich lernen wir Bluesmusiker und Bluesmusikerinnen voneinander und machen gegenseitig Anleihen. So auch zu hören bei Buddys fast gleichnamigem Otis Rush-Derivat Try to Quit You Baby, welches ich euch nach Watch Yourself spiele.
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Das waren Watch Yourself and Try to Quit Your Baby von Buddy Guy. Zum Abschluss spiele ich euch mit einer Abwandlung eines Little Walter Songs noch etwas von Buddy Guy. Aber vorher verabschiede ich mich von euch. Vielen Dank fürs Einschalten von Blues Time und hoffentlich bis zur nächsten Sendung. 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Eine gute Zeit wünscht euch, euer Norbert Egger. Und jetzt zum Abschluss Buddy Guy mit I Found a True Love.

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1: Ja, und jetzt? 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
0: Ich hab mich da total verrennt.

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Ja, moin und hallo zusammen. Ich begrüße euch ganz herzlich zur neuesten Ausgabe meiner Sendung. Mein Name ist Holger Eilers und ich wünsche euch viel Spaß in der nächsten Stunde. Los geht's heute mit den Holmes Brothers und Speaking in Tongues.

Ja, das war Joy Ann Parker mit Carry On. Jetzt gibt's Musik aus deutschen Landen. Wir hören Carrera aus Hamburg mit Meine Liebe.

PG Western waren das mit Can't Relax. So, jetzt habe ich mal was ganz Besonderes. Und zwar geht es um einen einzigen Song in zwei Versionen. Und zwar geht es um den Song No Other Baby im Original aus dem Jahr 1957. Und wir hören jetzt erstmal die Version von Paul McCartney und dann die Version von Van Morrison. Ja, und ihr entscheidet mal, welche Version euch am besten gefällt. Erst geht's los mit Paul McCartney, No Other Baby.

Ja, das war die Version von Paul McCartney und jetzt kommt die Version von Van Morrison, No Other Baby.

Ja, When You're Gone, das war die Steve Link Band. Ja, ihr hört die Sendung Hollys Rock and Blues Corner hier bei Radio Regentrudel. Weiter geht's jetzt mit Wigwam und Ghosting You.

von ihrem neuen Album Unreal war das Chaka Khan mit Get Down. Jetzt gibt's ein bisschen was zum Relaxen. Wir hören Lou Reed und John Cale mit Nobody But You.

The Blues is my best friend. Ali V. Nabel war das. Jetzt geht's mit Shooter Jennings auf einen oder in einen Slow Train.

Ja, das war Jackie Bristow mit Outsider. Der vorletzte Song für heute kommt von Eddie 9 Volt und heißt Bout to Take Me Leave Home.

Ja, und das war's auch schon wieder für heute mit oder von und mit Ronny's Rock and Blues Corner. Ja, ich bedanke mich fürs Zuhören. Und ja, bleibt auf jeden Fall dran. Hier geht's gleich richtig cool weiter. Mein letzter Song kommt heute von Stevie Nicks und heißt Enchanted. Ciao.

Ja, moin und hallo zusammen. Ich begrüße euch ganz herzlich zu einer neuen Ausgabe meiner Sendung. Ich wünsche euch viel Spaß in der nächsten Stunde und los geht's heute mit einem Song der Manfred Mann's Earth Band. Und zwar hören wir eine spektakuläre Live-Version von The Mighty Quinn.

in the Sky, das war Ace Frehley. Ja, stimmlich klingt er ein bisschen wie Alice Cooper, finde ich. Aber die Musik, ja, echt cool. So, jetzt habe ich heute in meiner Sendung auch ein paar Songs von unseren Bemusterungspartnern hier bei Radio Regentrude am Start. Und los geht's jetzt mit Bowman. Der kommt vom Label Fastball Music und den hören wir jetzt mit Broken Man.

Heading for the Best, das war ein Snakebite. Und jetzt gibt's einen absoluten Rock-Klassiker. Hier sind Guns N' Roses mit Live and Let Die.

aus den Schwabenländle waren das Human Zoo mit Solitaire. Ja, ihr hört die Sendung Hollys Rock and Blues Corner hier bei Radio Regentrude. Und jetzt gibt's eine Runde Country Rock mit Kip Moore. Der Song heißt

Get Going, Get Gone. Das war Katie Henry. Und jetzt gibt's weiteren Blues. Hier sind Frankie Boy and the Blues Express mit Engine Number 9.

The Wicked Lowdown waren das zusammen mit Mike Zito und Out of the Line. Jetzt gibt's den Swamp Cooler von Eric Sardinas.

Gimme All Your Lovin', ZZ Top. Ja, das war's auch schon wieder von mir für heute. Ich bedanke mich fürs Zuhören und freue mich, wenn ihr beim nächsten Mal wieder mit am Start seid. Ja, mein letzter Song kommt heute von Big City, heißt Sun Wind Sails. Ich sag ciao, bleibt hier auf jeden Fall noch dran. Hier geht's wie immer richtig cool weiter.

0: Moin und hallo zusammen. Wir begrüßen euch ganz herzlich zu einer neuen Ausgabe unserer Sendung und wünschen euch wie immer viel Spaß in der nächsten Stunde.
1: Ja, ich sage auch nochmal Moin und ich hoffe, ihr habt gute Laune und seid mit uns am Start. Womit starten wir?
0: Heute geht's los mit Mark van Slow mit seinem Song You and I.
1: Viel Spaß!

0: Das war David Moss mit How G.
1: Ja, und jetzt haben wir einen Longplayer für euch. 10 Minuten gibt's jetzt was von der Boys Town Gang. Can't take my eyes off of you.

0: Ja, das war Sylvie Vartan, I don't want the night to end.
1: Ja, ihr hört hier die Feelgood Party mit Ines und Holger bei Radio Regentrudel. Und weiter geht's jetzt mit Stevie B und dem Song No Escape.

0: Ja, My Night in Black Leather. Hättet ihr es gedacht, wer das ist? Habt ihr es schon gehört, an der Stimme erkannt? Das war Bette Midler.
1: Ja, klasse Song. Und weiter geht's jetzt mit dem nächsten. Hier sind Zivago und Claudio Mangione. Nee, Mangione. So viel Zeit muss sein. Celebrate the Love.

Ja, das war Anita Felskog mit I Won't Let You Go. Und der nächste Song kommt von Konkan und heißt I Beg Your Pardon.

0: Ja, Turn It Around, das war doch mal ein Stampfer von Four Strings.
1: Ja, und das war es auch schon wieder von uns für heute. Wir bedanken uns fürs Zuhören und hoffen natürlich, ihr seid beim nächsten Mal wieder mit am Start.
0: Ja, das freut uns dann, wenn ihr dabei seid und wir sagen Ciao.
1: Ja, und unser letzter Song kommt heute von Zeta Funk und heißt Another Star. Ciao!

Willkommen zur Sendung Blues Time. 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Mein Name ist Norbert Egger und ich freue mich, dass ihr dabei seid. Ihr hört ein Blues Time Special mit der Vorstellung eines Albums und der Geschichte der Künstlerin.

Heute stelle ich euch wieder eine vielseitige Künstlerin vor. Samantha Fish. Ich spiele von ihr für euch zum Einstieg Down in a Swamp und Runaway.

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1: Wir hörten Down in the Swamp und Runaway. Der zweite Song war der Titelsong der Scheibe, Runaway. Das Album erschien 2011 bei dem deutschen Label Roof Records. Hören wir gleich zwei weitere Nummern daraus. Feeling Alright und Push Comes to Shove.

Das war Samantha Fish mit Feeling Alright und Push Comes to Shove. Neben Samantha mit Gesang und Gitarre sind zu hören Cassie Taylor am Bass und mit Backing Vocals, Jamie Little an den Drums sowie auf einer Nummer Mike Seto Gesang. Von der Truppe spiele ich für euch als nächstes Leave in Kind und Other Side of the Bottle.

Wir hörten Samantha Fish mit Leave in Kind und Other Side of the Bottle. Kurz zu Samantha. Sie wurde 1969 in Kansas City geboren. Bereits ihr Vater war Bluesgitarrist. Ihre ältere Schwester Amanda ist Sängerin. Samanthas erstes Instrument waren die Drums. Erst mit 15 Jahren begann sie mit dem Gitarrenspiel. Der erste große Erfolg ihrer Profikarriere war der Auftritt mit Buddy Guy. Dann wurde Roof Records auf die Künstlerin aufmerksam und veröffentlichte 2011 das erste gemeinsame Album. Für diese Scheibe erhielt Samantha 2012 den Blues Music Award für das Best New Artist Debut. Wir hören aus dem tollen Album noch zwei Songs. Today's My Day und Money to Burn.

Das war Samantha Fish mit Today's My Day und Money to Burn. Gleich 2011 wurde dann das zweite gemeinsame Album veröffentlicht, Girls with Guitars, welches ich heute ebenfalls für euch dabei habe. Daraus spiele ich für euch als erstes Wait a Minute und Move.

Wir hörten Samantha Fish mit Wait a Minute und Move On. Auch Girls with Guitars erschien bei Roof Records. Die Besetzung war die gleiche wie auf dem Album Runaway. Samantha Fish ist sehr erfolgreich. Inzwischen erhielt Samantha eine riesige Anzahl von Preisen, darunter mehrere Blues Music Awards, viele Independent Blues Awards und sie hatte schon Spitzenplatzierungen in den Billboard Charts. Wir hören noch einmal Musik aus dem Album Girls with Guitars. Come on Home und Mr. Lovin' Man.

0: Das war Samantha Fish mit Come On Home und Mr. Lovin' Man. Die Sendezeit ist leider schon fast wieder vorbei. Zum Abschluss spiele ich für euch noch etwas aus dem Album Girls with Guitars von Samantha Fish.
1: Aber vorher verabschiede ich mich von euch. Vielen Dank fürs Einschalten von Blues Time und hoffentlich bis zur nächsten Sendung. Und nicht vergessen, es gibt Blues Time jede Woche. Jeweils einmal im Monat das Feature und die Charts und in den Wochen dazwischen die Specials. 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Eine gute Zeit wünscht euch, euer Norbert Egger.
0: Hier zum Abschluss Samantha Fish mit Jet Airliner.

Ja, hallo und herzlich willkommen zur ersten Ausgabe der Radiothek der bunten Radioillustrierte hier bei Radio Regentrude. Das Ganze im Jahr 2025. Ich kann es noch gar nicht fassen, aber wir haben schon wieder ein neues Jahr und das schon ein paar Tage lang. Ich hoffe, dass ihr gut ins neue Jahr reingekommen seid. Wünsche euch auf jeden Fall ein schönes und erfolgreiches und auch vor allen Dingen gesundes neues Jahr. Ja, die Radiothek ist wieder da für euch, wieder regelmäßig auch dann und wie gesagt, wir haben wieder viel oder beziehungsweise ich habe viel für euch zusammengestellt, bunte Musik aus mehreren Jahrzehnten und eben dazu noch die bunten Meldungen. Na denn, los geht's und viel Spaß, wünscht euch beim Zuhören der Thorsten.

The Tramps, Hold Back the Night aus dem Dezember 1975. Ja, ist schon lange her, aber es war halt eine schöne Zeit. Und das waren die Anfänge der Disco-Musik. Und die Tramps, eine Gruppe aus Philadelphia, waren auch eine der ersten Bands im Disco-Genre. Ihre ersten größeren Erfolge hatten sie in den USA bereits 1972 mit Sing, When's the String of My Heart. Der echte Disco-Song allerdings, den sie herausbrachten, war Love Epidemic 1973 und am bekanntesten ist ja wohl ihr Titel Disco Inferno von 1976. Dieser Titel kam dann 1977 auf dem Soundtrack zu dem bekannten Film Saturday Night Fever auf den Markt und kletterte gleich in den Billboard-Charts auf Platz 11. Es gab natürlich noch mehrere Songs von den Tramps, aber wie gesagt, der größte Erfolg war der Titel Disco Inferno, den man ja auch öfter hört. Und daher mit diesem Titel Disco Inferno wurden sie dann auch in die Dance Music Hall of Fame aufgenommen. Im November 2023 traten dann die noch verbliebenen Mitglieder der Band am Anfang einer Disco-Motto-Folge in der 10. Staffel der US-amerikanischen Version von The Masked Singer auf und sangen dort auch das Lied Disco Inferno.

Harold Melvin and the Blue Notes, The Love I Lost, auch ein etwas älterer Titel, aber immer wieder schön zu hören. Ja, Winter, Kinder und Winter und Schnee, das wissen wir ja alle. Kinder spielen gerne im Schnee, Kinder freuen sich über Schnee, vor allen Jahren Weihnachten, was dieses Jahr leider ja nicht überall der Fall war. Aber wenn es dann geschneit hat, dann haben die Kinder ja gerne mal Spaß daran, auch so einen Schneemann zu bauen. Allerdings ist es einem Schneemann, der von Kindern erbaut wurde, leider nicht so gut ergangen. Nämlich am Bahnhof von Gingen an der Vils in Baden-Württemberg haben offenbar Kinder mit dem Bau eines Schneemanns für einen Schreckensmoment für den Zugführer gesorgt. Ein Lokführer meldete nämlich der Bundespolizei letzte Woche, dass er ein Hindernis überfahren und eine sogenannte Schnellbremsung einleiten musste. Und die Beamten der Bundes- und Landespolizei fanden dann vor Ort mehrere große Schneekugeln im Gleisbereich. Ja, ein Zeuge hat dann dem auch der Polizei dann auch mitgeteilt, dass Kinder dort einen Schneemann gebaut hätten. Diese konnten vor Ort jedoch nicht mehr angetroffen werden. Und durch den Aufprall entstand an dem Zug kein Schaden, Gott sei Dank. Und wie gesagt, die Kinder waren auch nicht mehr da. Und für den Polizeieinsatz wurde natürlich der Gleisabschnitt vollkommen gesperrt. Ganz klar, muss ja sein. Die Ermittlungen wurden von der Polizei aufgenommen wegen des Verdachts des gefährlichen Eingriffs in den Bahnverkehr. Muss auch sein, ist ja auch dann auch der Fall, dass das so gemacht wird. Aber die Beamten wiesen in diesem Zusammenhang auch darauf hin, dass Aufenthalte im Gleisbereich lebensgefährlich sind. Und die Züge näherten sich ja fast lautlos und könnten je nach Windrichtung auch oft sehr spät wahrgenommen werden. Nun ja, es ist alles glämpflich verlaufen. Die Kinder waren in dem Falle Gott sei Dank nicht mehr da. Der Zugführer ist mit dem Schrecken davongekommen. Es ist nichts weiter passiert, toi toi toi. Aber dennoch, gerade in Bezug auf Schneemänner bauen und so, sollte man dann doch lieber andere Möglichkeiten nutzen und das zum Beispiel auf einer Wiese oder sonstigen nutzen. Also Kinder auf bitte nicht in die Nähe von Gleisen und dort auch einen Schneemann bauen. Bitte nicht, es gibt andere schöne Möglichkeiten, den Schneemann entsprechend aufzubauen.

0: Unverkennbar diese Stimme. Peter Gabriel war das aus dem Jahre 1992, Steam. Über diesen Titel Steam hat Gabriel einmal gesagt, dass das Lied von einer Beziehung handelt, in der die Frau anspruchsvoll, klug und kultiviert ist und alles über alles weiß, während der Mann nichts über alles weiß. Er weiß jedoch über die Frau Bescheid und sie weiß nicht viel über sich selbst. Ja. Klare Worte von Peter Gabriel. Peter Gabriel, ja, den wir ja auch kennen aus seiner Zeit bei Genesis damals. Er ist im Herbst 75 aus der Band ausgestiegen und startete dann gleich eine erfolgreiche Solo-Karriere. Und der Schwerpunkt lag bei der Produktion und der Förderung von Weltmusik, sowohl seine eigene Musik, aber auch die anderer Künstler betreffend. Zudem nahm er eine Vorreiterrolle im Bereich der digital bearbeiteten Musik ein. Seine Musik, die eine nicht klar kategorisierbare, mein Gott, was für ein Wort, Mischung aus Pop und Rock mit progressiven Elementen und deutlichen Einflüssen der Weltmusik ist, stellt er aufwendig in seinen Alben und in spektakulären Videos und konzeptionell choreografierten, choreografierten Live-Shows dar. Peter Gabriel engagiert sich übrigens auch sehr für Menschenrechte, unter anderem bei größeren Organisationen und auch von ihm mitbegründeten Menschenrechtsorganisation.
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Eures 3, der Titel Cantaloupe. Ihr hört immer noch die Radiothek hier auf Radio Regentrude. Ihr Lieben, der nächste Titel, da halte ich mich wirklich mal etwas länger zurück. Es ist ein spezieller Mix vom King of Pop von Michael Jackson. Es ist ein Megamix, den ich durch Zufall auch gefunden habe und euch nicht vorenthalten möchte, weil dieser Mix enthält wirklich so einige von seinen bekanntesten Titeln und den King of Pop. Ich denke mal, es gibt kaum jemanden, der ihn nicht mag. Okay, einige sind kritisch ihm gegenüber, ja, aber ich finde, er ist immer noch der King of Pop und bleibt es auch weiterhin. Er bleibt uns groß in Erinnerung mit vielen großen Titeln, die er gemacht hat. Ich will euch nicht länger auf die Folter spannen. Hier ist der Michael Jackson Thriller Megamix. Viel Spaß beim Zuhören.

0: So, ich hoffe, jetzt hört man mich. Ja, genau. Ich hatte wieder mal ein technisches Problem. Bitte um Entschuldigung. Der Michael Jackson Megamix war das ganze 9 Minuten 15 Sekunden mit dem berühmten Lachen am Ende von seiner LP Thriller, auch von dem Titel Thriller. Wildschweine, ja, sie machen sich immer weiter breit in Städten, auf dem Land, und ein Vorkommnis gab es da, was nicht so schön war, weil sie nämlich von Wildschwein überrascht wurde, wählte eine 24-Jährige in Rheinland-Pfalz den Notruf. Die Tiere sind zwar abgezogen, ohne die Frau zu verletzen, aber die Nacht endete leider für die junge Frau dennoch im Krankenhaus. Sie ist nämlich beim Schlafen in eine Hängematte im Wald nördlich von Koblenz von Wildschwein umringt worden. Die Frau habe sich auf einer längeren Wanderung befunden und in dem Wald rasten wollen, sagte ein Polizeisprecher. Sie rief die Polizei um Hilfe, die mit einem Jäger mitten in der Nacht ausrückte. Und beim Eintreffen der Beamten und Beamtinnen, seien die Wildschweine natürlich schon weg gewesen. Und nun ja, die Polizei leistete dann natürlich Hilfe und begleitete die 24-Jährige aus dem Wald. Für die Frau blieb es nicht bei einem Schreck in dieser Nacht. Sie trat in ein Erdloch und zog sich ein Bänderriss zu. Ja, Schwein gehabt kann man demnach in diesem Fall tatsächlich nicht sagen, sondern eher Glück gehabt. Und auch das schrieb die Polizei dann in ihrem Bericht.
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Ameno von DJ Quicksilver aus dem Jahr 2003. Leider habe ich das Original nicht gefunden. Das stammt nämlich aus dem Jahre 1996 bereits von der Gruppe Era.

That Girl of Mine, Chris Weir war das, unverkennbar. Ja, das war's dann auch schon wieder. Das war die erste Ausgabe im Jahr 2025 von der Radiothek. Ich hoffe, ihr hattet ein bisschen Spaß beim Zuhören und wenn ihr wollt, können wir uns dann demnächst schon wieder hören. Ich wünsche euch erstmal noch einen schönen Tag, eine gute Woche und bis bald, sagt Tschüss und auf Wiederhören, der Thorsten.

0: das heute wirklich nur nach vorne katapultieren. Nur zu dieser neuen
1: Ich wünsche euch einen wunderschönen guten Abend zu meiner letzten Sendung in diesem Jahr. Ja, wir haben den 31.12. und das ist ja der Tag der Jahresrückblicke. Und ja, dann will ich mal in das Jahr zurückblicken. Okay, ist vorbei. Fertig! Ja, und natürlich ist dann abends der 31.12.2024 auch die Zeit, wo man wunderschönen Schlager hört, den man nur mit 4 Promille ertragen kann, weil man muss das denkende Hirn erstmal ausschalten. Nee, das gibt's hier heute auch nicht. Okay, was haben wir denn noch? Oh ja, ja, ja, 31.12., der Tag der 3 millionsten 80er Partyshow. Ja, ist ja auch falsch. Also, wenn das alles das Dinge sind, die du erwartet hast, tut mir leid, dir das sagen zu müssen. Aber vielleicht solltest du dann den Sender wechseln. Weil das kriegst du hier heute nicht. Und zwar heute den ganzen Tag nicht mehr. Ich mache sozusagen die Einleitung für die Radio Regentrude Metalnacht. Ja, jawohl, ja. Weil nach mir kommt nämlich unser Dave Kane. Und der macht bekannterweise richtig fein Metal. Und da er irgendwie, keine Ahnung, frag mich nicht, aber er kann sich heute nicht von euch loseisen. Deswegen war er der Meinung, er muss unbedingt eine 4-Stunden-Sendung machen. Ich freue mich schon. Gut, also, bei mir gibt es jetzt heute feinsten Power Metal. Ja, tschakka. Nachdem es bei der letzten Sendung Metal zum Wachbleiben gab, gibt es heute die etwas abgeschwächtere Form. Kein Speed Metal, aber Power Metal. Gut, machen wir gleich mal weiter. Das war auch der längste Text, den ihr heute von mir zu hören kriegt, weil diese ganzen Labershows am 31.12. gehen mir persönlich selber auf den Senkel, wie nichts gut ist. Und deswegen labere ich jetzt auch die Show oder was? Nee. Also viel mehr als Titelansage werdet ihr heute nicht von mir haben. Legends of the Night habe ich jetzt für euch mit Train to Nowhere. Irgendwie passend für den Jahreswechsel. Man weiß nicht, was kommt.

Ach ja, und sozusagen den nächsten Song zum Jahreswechsel hat auch viel damit zu tun, was wir uns vielleicht mal überlegen sollten, zwischendurch mal in dem einen oder anderen Fall zu tun, nämlich zu vergeben. Neckart mit God Forgive My Haunted Mind.

Ach ja, und Primal Fear habe ich ja auch immer wieder gerne in der Playlist. Die machen einfach geniale Musik, kann es nichts anderes sagen. Rausgesucht jetzt mal aus dem Jahr 2020, New Religion ist das Album. Und rausgesucht von selbigem, Sign of Fear.

Und ach, ich liebe ja diese Musik. Ne? Momentan ist das genau das, was ich brauche. Ich hoffe, bei euch auch. Tales of the Old habe ich jetzt für euch mit Heavens in War. Album übrigens, falls es noch einen interessiert, The Books of Chaos, und kam 2021 auf den Markt.

Das nenne ich ein plötzliches Ende. Ja, ich hatte auch gestern schon Labyrinth in der Playliste, glaube ich. Aber nicht The Absurd Circus. Keine Ahnung. Okay, ein bisschen Rückblick gibt es ja dann doch noch. Absurder Zirkus, ja. Das beschreibt, glaube ich, das Jahr 2024 ganz unglaublich traumhaft perfekt. Deswegen für euch jetzt von Labyrinth, Absurd Circus vom Album Welcome to the Absurd Circus. Übrigens, die waren ihrer Zeit voraus. Das Album erschien 2021 und 2024 war ein unglaublicher, schwachsinniger Zirkus von Popo.

schon wieder plötzliches Ende. Ja, das ist eigentlich so wie mit 2024, ne? Konnte ja keiner mit rechnen. Plötzlich ist das zu Ende. Ne? Konnte keiner mit rechnen. Plötzlich, bumm, weg ist es. Und plötzlich müssen wir morgen 2025 schreiben. Unglaublich, aber wahr. Ich weiß aber, dass ich eine Weile brauchen werde, bis ich das mit den 25 auch wirklich im Handgelenk habe. Naja, macht ja nichts. Wie gesagt, konnte ja keiner mit rechnen, dass das plötzlich zu Ende geht. Jetzt für euch My Refuge mit Immortal Fire. Danach den Scream Maker mit Mirror, Mirror. Und Season of Dreams mit In the Rubble.

Ach ja, selbstverständlich, so eine Sendung am 31.12. geht natürlich auch nicht ohne super schlaue Kalendersprüche. Zu dem Song sozusagen, der eben von Season of Dreams kam, In the Rubble. Wie wäre es denn mit dem super schlauen Kalenderspruch, träumst du noch oder arbeitest du schon dran, sie zu verwirklichen? Haha. So, das war jetzt auch das abgearbeitet für den Dezember. Jetzt für euch Terra Atlantica, Across the Sea of Time.

Ja, und weiter geht's. Fein, diesmal allerdings so ein bisschen Richtung Melodic Metal. The Unity mit Last Betrayal.

Ja, ja, so ein bisschen in Anlehnung an meine vergangene Sendung. Metal ist doch einfach, das macht wach, ganz ohne Drogen und ohne Aufputschmittel. Ist das nicht schön? Mal ganz ehrlich, wer kann bei der Musik schlafen? Also mal ganz ehrlich. Jetzt ein bisschen Power und ein bisschen Progressive, und zwar von Secret Sphere, Lifeblood.

Schwupps, der war auch schon wieder zu Ende. Mann, Mann, Mann, Mann, Mann. Ich sollte mir mal ein paar Lieder raussuchen, wo man denn das Ende auch vorher erkennt. Alternativ kann ich natürlich auch ein paar Lieder raussuchen, die ein bisschen länger sind. Oh, guter Trick. Dann nehme ich doch mal Terra Atlantica mit Until the Morning Sun Appears.

Ja, ich weiß, ich weiß. Also die von euch, die mir häufiger mal zuhören, denen ist bestimmt aufgefallen, seit 2020 habe ich Terra Atlantica mit Until the Morning Sun Appears häufiger mal im Player. Aber ihr habt jetzt gehört, warum. Es ist einfach ein geiler Song. Jetzt für euch Legends of the Night mit Sirens.

0: Ach ja, und ja, nochmal wieder sozusagen den Jahreswechselsong Terra Atlantica mit Across the Sea of Time. Ja, das haben wir jetzt gemacht. Ein Jahr erfolgreich sozusagen überstanden. Ich glaube, für den einen oder anderen war es eine ziemlich stürmische See, aber wenn ihr mich jetzt hört, ihr habt es geschafft. Danach The Unity mit Last Betrayal. Secret Sphere, was?
1: Last Betrayal hatten wir vorhin.
0: Last Betrayal hatten wir eben. Oh, hau. Nee, das geht dann natürlich gar nicht. Also nee, das gibt's dann jetzt nicht. Der fällt aus wegen es nicht. Dann nehmen wir Secret Sphere mit Lifeblood und Labyrinth mit Finally Free.

Ach ja, so ein schöner Song. Das ist eine der vielen Dinge, die ich am Metal so mag. Die Lieder sind nicht alle 2 Minuten lang. Wo wir gerade dabei sind, bei nicht alle 2 Minuten, jetzt hätte ich mal 7 Minuten 37 für euch, und zwar von Insania, The Last Hymn of Life.

0: Ganz, ganz langsam komme ich auch in Richtung Endspurt. Aber ein bisschen Zeit haben wir ja noch. Und wo wir gerade bei den richtig schönen langen Songs sind und ich so überhaupt keinen Bock mehr habe, so viel zu reden. Wie wäre es denn jetzt mal mit 8 Minuten 32 und zwar The Unity mit Never Forget. Passt ja auch irgendwie zur Jahreswende, ne?
1: Are you with us? So, let me finish with the next song, with the last one. Okay, this is called Never Forget.

0: Danke, Goodnight!
1: Ja, da muss ich doch ein ganz kleines bisschen sabbeln, sonst passt das am Ende nicht mehr. Ja, das war meine letzte Sendung für dieses Jahr. Nächstes Jahr kommt mit Sicherheit wieder die eine oder andere oder auch für ein paar mehr. Schauen wir mal. Ich hoffe, ihr bleibt uns gewogen. Und ja, ich finde, für mich kann ich mich fürs letzte Jahr nicht so sonderlich beklagen. Es gab Höhen, es gab Tiefen, wie es halt nun mal so ist im Leben. Und mal schauen, wie das nächste Jahr wird. Ich bin neugierig, ich bin guter Dinge in vielen Bereichen, in anderen sage ich, vergiss es. Also auch, wie es sich gehört. Ich hoffe, das kommende Jahr wird für euch mindestens so, wie ihr euch das wünscht. Und ich habe jetzt noch zwei Songs und dann sage ich winke, winke. Aber erstmal sage ich Season of Dreams mit From Creation to Chaos. Schauen wir mal, wie das Chaos nächstes Jahr wird.

Tja, und sollte ich jetzt noch irgendwie große Jahresrückblicksgeschichten erzählen, da kommt mir Screammaker leider zuvor. Ich sag mal, winke, winke, Tschüssikowski. Ich hoffe, die Musik hat euch gefallen und ich hoffe, es war kurzweilig. Dann war es eine schicke Sendung. Und ja, ich sag winke, winke, Tschüssikowski. Weiter geht's in der Metal-Runde und zwar mit unserem Dave. Da dürft ihr jetzt auch oi, feine Sachen erwarten, glaubt's mir. Ich sage jetzt Tschüssikowski, winke, winke mit Screammaker und too late.